Acero Burgos, 87.6. Aranda, 103.1. Miranda de Ebro, 106.2. Briviesca, 100.1. Medina de Pomar, 87.8.